der Geist, der stets verneint. Und das mit Recht. Denn alles, was entsteht, ist wert, dass es zugrunde geht.

Guten Tag, liebe Hörer, und willkommen zum Programm der Deutschen Stimme. Heute mit Monika Hein on 5 EBI FM, Your Multicultural Radio Station. Schön, dass Sie wieder eingeschaltet haben. Das Nabtal-Duo eröffnete das Programm mit dem Song »A bissel was fürs Herz«. Also heute, als ich hierher gekommen bin oder hierher gefahren bin, und ich fahre ja immer die Goodwood Road lang, da musste ich zweimal bei den Schulübergängen anhalten und ich war zweimal die Erste. So habe ich gesehen, dass die Schulkinder, die die Straße da überquerten, überhaupt noch nicht mal hingucken, wo sie hingehen. Denn das Gesicht ist eigentlich nur im Handy drin. So dachte ich, wie geht das denn? So viele Kinder und höchstens 5 von denen, die haben gerade ausgeguckt und genau hingeguckt, wo sie lang gegangen sind. Der Rest hat nur noch seine Augen im Internet. Alter, ich fasse es einfach nicht. Aber anyway. Und bei der zweiten Ampel war es genauso. So, ich denke, ist überall dasselbe, ne? Heutzutage, wo man hinguckt, alle haben das Handy im Gesicht oder in der Hand. Also, nee, ne? Mir passiert das jedenfalls nicht, wenn ich da lang gehe. Alright. Also der nächste Song ist von Marlene Martinelli und der Titel lautet »Es wird Sommer«.

Ja, wie gesagt, das war die Marlena Martinelli. Als erstes aus der bunten oder bunte.de. Freude an Veränderung. Viele Wörter in unserer Sprache haben den gleichen Wortstamm, transportieren jedoch unterschiedliche Bedeutungen. Nehmen wir das Wort beharrlich. Jemand, der beharrlich an einer Sache arbeitet, sich nicht von seinem Ziel abbringen lässt. Der Beharrer hingegen ist eine Art sturer Bock, der sich dem Neuen verschließt und auf alteingesessene Faden wandert, meistens im Kreis. Beharrer gibt es viele unter uns. Bloß nichts verändern, bloß kein Risiko eingehen, bloß keine Fehler machen. Dabei gehen alle Errungenschaften, jeder Erfolg und jede Verbesserung unserer Lebensverhältnisse genau darauf zurück. Christoph Kolumbus hätte Amerika nicht entdeckt, wäre er das Risiko nicht eingegangen, mit seinem Schiff am Ende der Scheibe, für die man die Erde damals hielt, in den Abgrund zu stürzen. Ohne Luise Otto Peters, die Mitte des 19. Jahrhunderts einen beharrlichen Kampf für das Recht der Frauen auf eigene Arbeit und für das Frauenwahlrecht führte, hätten viele Frauen nicht den Mut gefunden, das Patriarchat zu stürzen. Und wer hat nicht schon die große Liebe gefunden, weil er den Arbeitgeber, den Verein, die Stammkneipe oder das Urlaubsziel gewechselt hat? Offen zu sein für Veränderung macht das Leben reicher.

Der Mai ist gekommen, das war der Titel von diesem Song. Da steht allerdings nur, dass es ein deutsches Volkslied ist. Ich habe keine Ahnung, wer das gesungen hat, aber ein schöner Song mit einer schönen Stimme, ne? Als nächstes habe ich hier etwas über Helene Fischer gefunden. Familiendrama hinter den Kulissen. Ihr Paradies ist zerstört. Das Gewummer des Presslufthammers dröhnt den ganzen Tag. Schaufelbagger lärmen und ein Lastwagen nach dem anderen donnert durch die sonst so idyllische Gegend am Ammersee. Das Paradies, in das auch Superstar Helene Fischer mit ihrer kleinen Familie zog, es ist keines mehr, es ist zerstört. Was für ein Drama. Denn nach und nach werden die grünen Wiesen zugebaut. Bei Helene um die Ecke auf 8000 Quadratmetern werden gerade 20 Wohneinheiten gebaut. An Ruhe ist gar nicht mehr zu denken. Die Einwohner der kleinen Gemeinde haben sogar schon Unterschriften gesammelt, um die Zersiedlung zu verhindern. Leider erfolglos. Dabei braucht Helene, die sich gerade auf ihre 360-Grad-Station-Tournee im Sommer vorbereitet, die Ruhe mehr denn je. Schließlich hat sie auch noch ein Baby zu Hause. Die kleine Nea wurde Mitte 2025 geboren. Dass sie und ihre Schwester Nala, die 4 Jahre alt ist, im Frühling im Garten der Familienvilla genießen, kaum dran zu denken. Hinzu kommt, da immer mehr wohlhabende Menschen an das bayerische Seenparadies ziehen, sind auch Einbrecher und andere Kriminelle aufmerksam geworden. Und damit noch nicht genug. Auch sexuelle Übergriffe gab es. Immerhin, ein furchtbares Verbrechen konnte gerade noch verhindert werden. Wieder einmal macht ein unbekannter Kapuzenmann Jagd auf kleine Kinder. Die 9-jährige Tochter einer Nachbarin von Helene wurde vor 2 Wochen angesprochen, als sie mit dem Hund Gassi ging. Der Mann fragte sie nach dem Hund aus, meinte, er hätte ebenso einen. Dann wollte er ein kleines Stück mit ihr gehen, bot Süßigkeiten an. Zum Glück rannte das Mädchen weg, informierte seine Mama. Dass Kinderfänger die Anwohner in Alarmbereitschaft versetzen, ist übrigens nicht das erste Mal. Vor 2 Jahren wurden Warnblätter aufgehängt und die Polizei wurde eingeschaltet. Helenes Wohnraum oder Wohntraum verwandelt sich also mehr und mehr in einen Albtraum. Lärm, Dreck, Gefahr. Ein echtes Familiendrama. Wie lange halten Sie und Ehemann Thomas und die Kinder das alles noch aus? Oder müssen Sie wieder einmal die Sachen packen, auf der Suche nach einem neuen, sicheren Zuhause?

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Sie hörten die Flippers mit Das ganze Leben ist eine Wundertüte. Und vor dem Sponsor hörten Sie Helene Fischer mit dem Titel Wenn du lachst. Als nächstes aus das neue Blatt, unsere Traumziele. Hier geht es um das Venedig des Nordens, Stockholm, Inselreich der Gegenwerte. Mitten im Wasser liegt der historische Kern, nur über Brücken mit der Umgebung verbunden. 57 zählt die Stadt und die sich über gleich 14 Inseln verteilt. Ein Wimmelbild aus blauer und grüner Natur, aus dem Türme in Gelb- und Rottönen herausragen. Die Hauptstadt liegt im Südosten Schwedens, an und in einer Bucht des riesigen und verzweigten Sees Mälaren, der sich hier mit der Ostsee verbindet. Dabei verschmelzen in Stockholm nicht nur Natur und urbanes Leben, sondern auch Vergangenheit und Gegenwart. Internationale Technikgiganten sitzen hier. Clevere Digitalideen rücken Nachhaltigkeit in den Fokus. Und mit engagierten Veranstaltungen wird die Vielfalt aller Menschen zelebriert. Zugleich bewahren vor allem die zentralen Stadtteile das skandinavische Erbe, wobei jeder ein wenig anders erscheint. Auch geprägt durch die inseleigenen Gegebenheiten. Früher von Landleben erfüllt, liegt nördlich der Altstadt Gamla Stan. Heute das moderne Zentrum mit Blick auf das romantisch gestaltete Rathaus Stadshus. Nur eine Brücke entfernt im ruhigeren Kungsholmen. Im Osten grenzt das mondäne Östermalm mit seinen Boutiquen und Theatern an Gamla Stan. Neben gusseisernen und backsteinernen Markthallen Saluhall von 1888. Gemütlich aber scheint die Stimmung überall. Zeit für Kaffee und Zimtschnecken nimmt man sich gern. Und nicht zuletzt zwischen den mit mittelalterlichen Giebeln und verzierten Portalen der rundgestrichenen Altstadthäuser, neben barocken Kirchen und königlichem Schloss. Viele Fähren starten von hier aus in die Umgebung, zu einigen der tausenden Schäreninseln auf der Ostseeseite oder zum Freilichtmuseum Skansen, das eingebettet in eine gigantische Grünfläche Lebensweisen verschiedener Epochen und Regionen Schwedens zeigt. Von historischer Bedeutung ist auch Längholmen. Doch als einstige Gefängnisinsel ist sie nicht mehr wieder zu erkennen. Mit ihren idyllischen Holzhäusern, umgeben von üppiger Vegetation und gänzlich umschlungenen von tiefem blauen Wasser.

Sie hörten Kirsti mit dem Song Ein Student aus Uppsala. Als nächstes hören Sie Chris Malloy mit Santa Maria.

Ja, wie gesagt, das war der Chris Marlowe mit Santa Maria. Berühmt gemacht hat es natürlich der Roland Kaiser, ne? Aber ich dachte, diese Version hörte sich auch nicht schlecht an. Also, zu den Veranstaltungen als nächstes. Da gehe ich zuerst in den Deutschen Club in Brooklyn Park, Airport Road. Und denn dort ist ja jetzt am Sonnabend das Oktoberfest im Mai. Wie Sie alle wissen, und ich hoffe, Sie haben schon alle gebucht, denn das scheint lustig zu werden. Es beginnt um 14 Uhr und geht bis spät. Und die Halbjahresversammlung, die ist dann am 31. Mai, am Sonntag, den 31. Mai. Falls Sie noch nicht gebucht haben, unter tribooking.com, wie immer. Und die Donauschwaben, die haben, am 17. Mai Annual General Meeting, das beginnt um 2 Uhr, aber es gibt ein freies Luncheon davor. Für Mitglieder rufen Sie Theresa Marshall an, um zu buchen, 04-1980-7197. Und dann natürlich ist ein Luncheon am 21. Juni ist ein Luncheon, das beginnt um 12. Die Capricorns machen die Musik. Also nochmal der Theresa ihre Nummer. Falls Sie dorthin möchten, 04 19 80 7197.

0: Sie hörten die Kastelroter Spatzen mit dem Titel Ein bisschen Menschsein. Als nächstes aus dem Stern. Wird der Kerosinmangel zum Problem? Es war eine beunruhigende Mitteilung der Internationalen Energieagentur IEA. Schon in 4 Wochen könnten mehrere europäische Länder einer Kerosinknappheit gegenüberstehen. Die Qantas Airline hat bereits Flüge gestrichen. Ein Manager von Ryanair wollte das zumindest nicht ausschließen. Dass Kerosin knapp wird, liegt am Iran-Krieg. Der Flugtreibstoff wird aus Erdöl hergestellt und ein Fünftel der globalen Erdölexporte muss durch die Straße von Hormuz. Die Meeresenge ist seit Beginn des Krieges mit Unterbrechungen blockiert. Selbst wenn sie offen wäre, viele der Raffinerien in Nahost sind inzwischen zerstört. Energieministerin Katharina Reiche gab sich zuletzt entspannt. Deutschland sei vorbereitet, außerdem habe man sich an der Freigabe von Ölreserven beteiligt. Auch in Deutschland würden 11 Raffinerien Kerosin produzieren. Das stimmt zwar, allerdings arbeiten viele Raffinerien in Europa bereits an der Kapazitätsgrenze. Bisher decken sie knapp 70% des Bedarfs. Einfach mehr zu produzieren ist nur schwer möglich. Die Lufthansa gibt an, dass sie den Kerosinbedarf für dieses Jahr zu 80% gedeckt hat. Aber der Rest muss teuer am Markt eingekauft werden. Kerosin dürfte also nicht ausgehen, aber die Airlines gehen die hohen Preise mutmaßlich an ihre Kunden weiter. Das macht die Flugtickets teurer. Wenn Flüge gestrichen werden, müssen sich die Airlines um Ersatz kümmern oder den Preis rückerstatten. Wie ernst es für den Sommerurlaub wird, hängt am Ende von der Situation im Iran-Krieg ab. Je schneller es dort zu einem Frieden in einer Öffnung der Straße von Hormuz kommt, desto besser.
1: Seid doch mal ruhig.

Das war der Frank Zander mal wieder mit dem Titel Ja, wenn wir alle England wären. Ja, schön, ne? Wiederbewaldung nach den Extremwetterereignissen macht große Fortschritte. Allein in Waldeck, Frankenberg, halfen tausende Freiwillige mit. 27 Millionen Bäume sind seit 2018 gepflanzt worden. Das sind große Fortschritte bei Wiederbewaldung in Hessen. Ziel der Pflanzaktion sind artenreiche, standortgerechte, stabile Mischwälder. Dabei hilft die Natur mit. Auf großen Teilen der Schadflächen wachsen Bäume durch natürliche Ansamung. Dort fördern die Forstleute die gewünschten Mischwälder, schützen die passenden Baumarten, pflanzen besser geeignete Arten hinzu. Mit dem Fortschreiten der Wiederbewaldung kommt der Pflege zunehmende Bedeutung zu, sagt Hessen Forst. Trockenheit, Hitze, Stürme und Schädlinge hatten seit 2018 dem Wald erheblich geschadet. Ein wichtiger Meilenstein bei der Wiederbewaldung geschädigter Waldflächen wurde erreicht und die landesweite Mitmachaktion Dein Tag für den Wald verzeichnete so viele Teilnehmer wie noch nie. Hessenweit pflanzten bei der Aktion 2900 Helfer mit rund 21.600 Bäumen. Das ist eine beachtliche Zahl, ne?

Sie hörten Ulla Norden mit einer neuen Version von Wir sind verrückt, wir beide. Als nächstes, Deutscher braut Bier in Kenia und besteht sogar den Bayern-Test. Sein Biergarten

Herz gebot und mit Malz aus einem Bamberger Traditionsbetrieb. Malhotra wuchs zeitweise in dem ostafrikanischen Land auf, der Heimat seines Vaters. Sein Biergarten Crafty Chameleon mit eigener Brauerei läuft seit Ende 2023 und lockt Gäste aus aller Welt an. Schnell wurde allerdings klar, dass sich so ein Bier nicht günstig herstellen lässt. Malz kommt aus Deutschland, die Hopfen je nach Bier aus Amerika, Deutschland oder Tschechien. Es ist halt teuer. Die Kombination des Ausschanks mit einem Restaurant habe sich nachträglich als optimale Lösung erwiesen. Das alte Wohnhaus der Familie mit seinem großen Garten zieht mittlerweile Kundschaft aus aller Welt an, wo Kenianer die Mehrheit stellen.

Ja, das war schon wieder für heute. Das nächste Programm der Deutschen Stimme hören Sie am Donnerstag um 15 Uhr mit Sabine Brandt und ihrem Schlagerkarussell. Und damit wünsche ich Ihnen Mütter und Omas alles Gute für Sonntag, den Muttertag. Denn das ist ja sehr wichtig für uns, ne? Und sage damit auch Tschüss. Bis nächsten Dienstag.